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2: Hallo und herzlich willkommen bei SBS German. Bevor wir unser heutiges Programm beginnen, möchte ich zuerst meine Anerkennung ausdrücken für das Volk der Kulin Nation, die traditionellen Hüter des Landes, von dem aus wir heute senden. Mein Name ist Julia Grewe. Ich hoffe, Sie hatten ein schönes Wochenende und ich freue mich, dass Sie jetzt dabei sind. Und das haben wir heute für Sie im Programm. Vom Leistungssportler zur treibenden Kraft in der Energiewende. So lässt sich Kurz Göran Sell beschreiben. Er ist seit Oktober letzten Jahres Clustermanager des Bereichs Energie bei der Deutsch-Australischen Handelskammer. Sein Lebenslauf ist alles andere als gewöhnlich und führt ihn vom Leistungssportler in der DDR über die Nordseeinsel Borkum nach Down Under. Im Interview sprechen wir über diese außergewöhnliche Reise und darüber, was Australien von einer kleinen deutschen Insel für das Gelingen der Energiewende lernen kann. Das Gespräch mit Göran Sell hören Sie in der zweiten Sendehälfte.

Tauchen Sie gerne? Dann interessiert Sie sicher der Bericht meiner Kollegin Barbara Barkhausen über das Ergebnis einer Studie der Universität Sydney. Die Forscher haben nämlich herausgefunden, dass Taucher unbeabsichtigt Schäden an Korallenriffen verursachen und das gar nicht bemerken. Den Bericht später im Programm. Natürlich haben wir auch Aktuelles und Musik für Sie, doch zunächst wie immer an dieser Stelle die aktuellen Meldungen des Tages. Sie hören den SBS German News Flash an diesem Montag, den 1. Juni. Mein Name ist Julia Grewe. Nachdem israelische Streitkräfte die historische Burg Beaufort im Südlibanon eingenommen haben, hat der israelische Premierminister Benjamin Netanyahu eine dramatische Wende im Kampf gegen die Hisbollah erklärt. Die israelische Armee hat umfassende Evakuierungsbefehle für weite Teile des Südlibanon erlassen. Unterdessen greift die Hisbollah weiterhin israelische Streitkräfte und israelische Stellungen in nördlichen Städten an. Der Sicherheitsrat der Vereinten Nationen will heute eine Dringlichkeitssitzung abhalten. Ukrainische Drohnen haben Ziele in mehreren russischen Regionen getroffen, darunter die Pumpstation einer Ölpipeline, eine Raffinerie und ein Treibstofflager. Das ukrainische Militär bestätigte, dass es die Ölraffinerie in Saratow an der Wolga angegriffen und dabei einen Großbrand ausgelöst habe. Der Wetterdienst warnt davor, dass eine Wetterfront, die in den letzten Tagen heftige Stürme an die Westküste Australiens gebracht hat, nun auch die südlichen Teile des Landes erreichen wird. Das Tiefdruckgebiet bringt Windböen von bis zu 135 Kilometern pro Stunde nach Perth und entlang der Küste Westaustraliens. Es zieht dann nach Osten und wird voraussichtlich heute Südaustralien und Victoria sowie morgen New South Wales erreichen. Der australische

warnen zudem vor einem Super El Niño, was die Ernte im nächsten Jahr zusätzlich belasten könnte. Bei der Präsidentschaftswahl in Kolumbien gehen der ultrakonservative Außenseiter Abelardo de la Espriella und der progressive Senator Iván Cepeda im Juni in die Stichwahl. Der ausscheidende Präsident Gustavo Petro hatte bekannt gegeben, das vorläufige Ergebnis nicht anzuerkennen. Er wolle das von Richtern überprüfte Endergebnis abwarten. Die Wahl war von einem deutlichen Anstieg der Gewalt überschattet worden. Die Wahlbeteiligung lag bei knapp über 50%. Die Hamburger Bürgerinnen und Bürger haben sich gegen eine Olympia-Bewerbung ausgesprochen. Mit 54,1% der Ja- und 54,9% der Nein-Stimmen beim gestrigen Referendum ist dies das zweite Mal, dass sich die Hansestadt gegen eine Bewerbung entscheidet. Für die Sommerolympiade 2036, 2040 oder 2044 sind jetzt noch München, Berlin und die Region Rhein-Ruhr im Rennen. Und zum Sport? Im Fußball hat die deutsche Mannschaft in der WM-Vorbereitung Finnland mit 4:0 geschlagen. In dem Testspiel glänzte vor allem der Nachwuchsspieler aus Stuttgart, Denis Undaf, der zwei der Tore schoss und eines souverän vorbereitete. Und im Eishockey musste sich die Schweizer Eishockeymannschaft im heimischen Stadion im WM-Finale dem finnischen Gegner geschlagen geben. Mit einer 0:1 Niederlage ist dies das dritte Mal in Folge, dass das Nationalteam knapp die Goldmedaille verpasst. Redaktionsschluss für diese Meldungen war 14 Uhr Australian Eastern Standard Time.

0: Mia, Tanz der Moleküle und damit nochmals herzlich willkommen zu unserem heutigen Programm von SBS German, liebe Hörerinnen und Hörer. Wir kommen zu einem aktuellen Thema. Die nationale Antikorruptionskommission sollte dazu beitragen, das Vertrauen der australischen Öffentlichkeit in die Politik wiederherzustellen. Doch die Behörde selbst war seit ihrer Gründung mit Problemen konfrontiert. Vergangene Woche trat jetzt ihr erster Kommissar Paul Brereton zurück. Generalstaatsanwältin Michelle Rowland räumte ein, dass ein Neustart notwendig sei, um das Vertrauen in die Institution wiederherzustellen. Mein Kollege Benjamin Kantak berichtet.
1: Die Regierung von Premierminister Anthony Albanese kam mit dem Versprechen an die Macht, die Integrität der Bundespolitik wiederherzustellen, und die Einrichtung einer nationalen Antikorruptionskommission war ein zentraler Bestandteil dieses politischen Programms. Doch in den 3 Jahren seit Aufnahme ihrer Arbeit war die NACC von Problemen geprägt, die schließlich am Montag zum Rücktritt ihres ersten Kommissars Paul Brereton führten. Am folgenden Tag erschien er vor dem Haushaltsausschuss des Senats.
2: I have become a distraction. Every time the Chief Executive Officer comes up here, he has to answer questions about me. The press attention is focused on me and my interests. That is, the need to defend that has become a distraction, and that is basically why I have decided that it is in the interests of the organization that I remove that distraction.
1: Der ehemalige Richter aus New South Wales mit langjährigen Verbindungen zum Verteidigungssektor wird seine Tätigkeit im Juli beenden, 2 Jahre vor Ablauf seiner ursprünglich 5-jährigen Amtszeit. Der Senator der Grünen, David Shoebridge, fragte ihn, ob er Verantwortung dafür übernehme, zu einer Belastung für die Behörde geworden zu sein.
2: I think everyone contributes to their own downfall, if you like, in some ways, and I'm sure I have contributed to this in some ways.
1: Im Jahr 2024 stellte die Aufsichtsbehörde der NACC fest, dass Brereton ein Fehlverhalten als Amtsträger begangen hatte, weil er sich nicht ausreichend aus Entscheidungsprozessen zurückgezogen hatte, als die Kommission Hinweise aus der Robodebt-Untersuchungskommission bearbeitete. Ein zentrales Problem war Breretons berufliche Verbindung zu Catherine Campbell, einer ehemaligen Spitzenbeamtin, die zu den Personen gehörte, gegen die Empfehlungen der Untersuchung vorlagen. Er hatte diese Verbindung offengelegt und die Entscheidung über mögliche Ermittlungen an einen Stellvertreter delegiert. Es wurde nicht festgestellt, dass er rechtswidrig gehandelt habe, jedoch habe er einen Rechts- oder Tatsachenfehler begangen. Derzeit läuft zudem eine Neuuntersuchung der Aufsichtsbehörde. Diese befasst sich mit Beratungsleistungen, die Brereton für den Generalinspekteur der australischen Streitkräfte erbracht hatte.
2: The investigation is ongoing and is incomplete. And it is inappropriate to comment further on the status of an ongoing investigation.
1: Trotz seiner Rücktrittsentscheidung weist Brereton weiterhin jegliches Fehlverhalten zurück. Die Kontroverse um ihren Leiter reiht sich in eine breite Kritik an der NACC ein. Die Aufsichtsbehörde hatte zunächst abgelehnt, den Robodebt-Skandal zu untersuchen, diese Entscheidung später jedoch revidiert und schließlich festgestellt, dass 2 Personen schwerwiegendes korruptes Verhalten gezeigt hatten. Kritik gab es auch wegen einer wahrgenommenen Zurückhaltung, öffentliche Anhörungen abzuhalten, sowie wegen langsamer Bearbeitungszeiten bei eingegangenen Hinweisen. Die Senatorin der Grünen, Barbara Pocock, sagt, sie habe am ersten Arbeitstag der NACC persönlich eine Beschwerde im Zusammenhang mit dem Unternehmen PwC eingereicht. Nach ihren Angaben habe sie bis heute keinerlei Informationen über den Stand ihrer Beschwerde.

0: werde erhalten.
1: I feel like I'm on the set of Catch 22, Commissioner.
2: Well,
1: I need to know, and as the person who made the referral, where this referral is at. And I think it's fair enough after 3 years.
0: Doch nicht nur die Grünen äußern Kritik. Die NACC war ein Wahlversprechen der Labour-Partei im Wahlkampf 2022, während mehrere unabhängige Kandidatinnen und Kandidaten intensiv für mehr Integrität und Transparenz in der Politik geworben hatten. Inzwischen haben sich Helen Haynes, Sally Stiegel, David Pocock und andere den wachsenden Forderungen nach Reformen der Behörde angeschlossen. Vergangenen Freitag räumte Generalstaatsanwältin Michelle Rowland in einem Interview mit ABC Radio ein, dass die aktuelle Krise eine Gelegenheit für einen Neustart der Institution bieten könnte.
3: I acknowledge and I know that Helen Haynes, for example, has been making public comments on this, and she and I work very constructively together. I want your listeners to understand that this is an opportunity, I think, with the Commissioner's resignation, and also we have a vacancy as a Deputy Commissioner, for a reset on this. I appreciate that this is not only an important integrity body, but it also needs to have public support in terms of perception as well as in practice.
0: Senator David Pocock hat unterdessen vorgeschlagen, die Hürden für öffentliche Anhörungen zu senken und den Robodebt-Skandal erneut zu untersuchen. Michelle Rowland erklärte, sie werde im Zuge der Ernennung eines neuen Kommissars oder Kommissarin mit allen Fraktionen des Parlaments Gespräche führen und schloss zugleich weitergehende Reformen nicht aus.
3: In terms of the legislative basis of how the Commission operates, there is a statutory review mechanism that will come into effect next year. But in the meantime, I am working as Attorney General with the Oversight Committee of the Parliament to look at ways in which the operation of the NAC can be more efficient and effective. So that work is underway.
0: Dieser Beitrag wurde im Original von T. Mitchell für SBS News produziert.

0: Am Fenster der DDR-Kultband City, hier bei SBS Audio in deutscher Sprache. Sporttaucher sehen sich oft als Freunde des Meeres. Doch Forscher der University Sydney haben nun tausende Unterwasserkontakte dokumentiert, mit alarmierendem Ergebnis. Viele Schäden an Korallenriffen entstehen unbeabsichtigt und bleiben von den Verursachern völlig unbemerkt. Unsere Kollegin Barbara Barkhausen mit dem Bericht.
1: Wer Korallenriffe betaucht, will ihre Schönheit bewundern und glaubt meist, den Nesseltieren keinen Schaden zuzufügen. Doch eine neue Studie der Universität Sydney, veröffentlicht im Fachmagazin Conservation Letters, zeigt, selbst gut gemeinter Tauchtourismus richtet an Korallenriffen erhebliche und weitgehend unsichtbare Schäden an. Studienleiter Bing Lin vom Thriving Oceans Research Hub analysierte das Verhalten von mehr als 700 Sporttauchern und Taucherinnen in Tourismusdestinationen in Indonesien und auf den Philippinen. In über 300 Stunden Unterwasserbeobachtung

trat der sogenannte Dunning-Krüger-Effekt auf. Unerfahrene Taucher überschätzen ihre Fähigkeiten am stärksten. Zitat Lin: Viele Taucher glauben, vorsichtig und umweltschonend zu handeln, aber unsere Daten zeigen eine konstante Abweichung zwischen Wahrnehmung und Verhalten. Die Studie identifizierte auch konkrete Risikofaktoren. Taucher mit Unterwasserkameras, Handschuhen oder Zeigestöcken berührten das Riff häufiger. Ein klarer Mitläufereffekt ließ sich ebenfalls nachweisen. Sobald ein Taucher das Riff berührte, stieg die Wahrscheinlichkeit, dass andere es ihm gleich taten, deutlich an. Und ausgerechnet Wildtierbegegnungen, auf der Höhepunkt jedes Tauchgangs, erhöhten die schädigenden Kontakte um mehr als 100%, weil Taucher ihre Position veränderten, um Tiere zu beobachten. Immerhin, eine kleine Minderheit von Tauchern verursachte einen überproportional großen Anteil der Gesamtschäden, was laut den Forschenden bedeutet, dass gezielte Maßnahmen viel bewirken könnten. Als Lösungen schlagen sie verbesserte Auftriebsschulungen, strengere Kontrollen bei der Ausrüstung, klarere Umweltbriefings vor dem Tauchgang sowie höhere Zertifizierungsstandards für Taucher und Tauchbetriebe vor. Zuerst müssen Taucher verstehen, dass sie Teil des Problems sind, bevor wir sie davon überzeugen können, Teil der Lösung zu werden. So Lin. Die Studie rückt Ökosysteme in den Fokus, die ohnehin schon massiv unter Druck stehen, und das nicht nur durch Taucher. Klimawandel, Umweltverschmutzung und Überfischung schwächen Natur und Tiere, darunter auch Korallen, bereits erheblich. Taucher und Taucherinnen sind zudem nicht die einzigen unerwarteten Problemträger. Schiffsanker richten beispielsweise erhebliche Schäden am Meeresboden an. Hinzu kommt ein weiterer, kaum sichtbarer Faktor: Sonnencreme. Jährlich gelangen schätzungsweise 14.000 Tonnen Sonnenschutzmittel ins Meerwasser. Wissenschaftler und Wissenschaftlerinnen der Stanford University haben im Labor nachgewiesen, dass der weit verbreitete UV-Filter Oxybenzon bei Konzentrationen, wie sie in der Karibik gemessen wurden, Korallen und Seeanemonen innerhalb von wenigen Tagen töten kann. Durch ein giftiges Abbauprodukt, das im Körper der Tiere bei Sonneneinstrahlung entsteht. Bereits durch den Klimawandel geschwächte, gebleichte Korallen reagieren dabei besonders empfindlich. Eine Studie, die, glaube ich, für uns alle von großer Relevanz ist, nachdem wir ja hier in Australien lebend durchaus gerne mal am Great Barrier Reef oder am Ningaloo Reef tauchen gehen. Das war für SBS Audio Barbara Barkhausen.

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1: 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Wir werden Sie die WM über gemeinsam mit einem Pool von Experten mit tagesaktuellen Berichten und Analysen versorgen und drücken unseren Mannschaften jetzt schon die Daumen. 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

0: Podcast German hat im Vorfeld der WM mit der deutschsprachigen Community sowie mit Fußballexperten über Hoffnungen, Erwartungen und natürlich über die Liebe zum Sport gesprochen. Christian Albrecht Barschel ist Fußball-Hardcore-Fan und wird dieses Jahr als Mitglied des Fanclubs der deutschen Nationalmannschaft zur FIFA World Cup reisen. Die Koffer hat er schon gepackt.
1: Ja, es gibt einige Regionalverbände des Fanclub-Nationalmannschaft, die eine organisierte Tour anbieten. Ich bin gemeinsam mit meinem Bruder und meinem besten Freund bei der Reise des Regionalverbands Hamburg dabei. Wir sind ca. 30 Leute, die in die USA reisen und die deutsche Mannschaft bei den Vorrundenspielen unterstützen. Für jedes der drei Gruppenspiele gibt es drei feste Hotels, wo wir mehrere Tage verbringen. Zunächst in Houston, dann in Toronto und zum Schluss in der Nähe von New York. In Toronto sind wir dann im exklusiven Fancamp, das vom Deutschen Fußballbund angeboten wird und wo wir die weiteren Regionalverbände des Fanclubs treffen werden. Gemeinsame Aktivitäten werden auch angeboten, unter anderem der Besuch des Space Center in Houston. Aber im Vordergrund steht natürlich auch die weiteren Spiele der WM, von denen wir sicherlich viele in großer Gruppe schauen werden. Wenn wir die Vorrunde überstehen, wovon ich mal fest ausgehe, werde ich auch beim ersten K.O.-Spiel von Deutschland dabei sein.
0: Christian ist auch Autor von 365 Geschichten, warum wir Fußball lieben. In dem Buch nennt er unzählige Anekdoten der deutschen Fußballgeschichte in chronologischer Reihenfolge.
1: In meinem Buch 365 Geschichten, warum wir Fußball lieben, erzähle ich für jeden Tag im Jahr, also vom 1. Januar bis zum 31. Dezember, eine informative Geschichte zum Fußball. Im Fokus stehen vor allem historische Momente in der Bundesliga sowie der deutschen Nationalmannschaften, Männer und Frauen. Es gibt aber auch viele internationale Meilensteine und Kuriositäten der Fußballgeschichte, von denen ich erzähle. Ich erläutere auch die spannenden Hintergründe zu historischen Ereignissen bei der Fußball-WM, sei es die vier deutschen WM-Titel, die Hand Gottes von Diego Maradona, den Stinkefinger von Stefan Effenberg oder die Geschichte um den gestohlenen WM-Pokal im Jahr 1966.
0: Als absoluter Fußballfanatiker ist er der Meinung, Deutschland habe eine einmalige Fußballkultur in der ganzen Welt.
1: Ja, aus meiner Sicht gehört der Fußball generell schon immer zum Kulturgut in Deutschland. Man muss sich nur die Einschaltquoten bei den Spielen der deutschen Nationalmannschaft anschauen. Oder wenn man sich die Stadien in den Ligen anschaut, tausende Fans unterstützen ihren Verein bei Auswärtsspielen. Also diese Kultur der Auswärtsfahrer ist einmalig auf der Welt und da werden wir auch beneidet, sicherlich vom Rest der Welt.
0: Bedenken zu der aktuellen politischen Lage in den USA hat Christian zurzeit nicht.
1: Über die politische Lage mache ich mir kaum Gedanken, ehrlich gesagt. Das ist für mich etwas zu viel Hysterie. Ich mache mir eher Gedanken um die hohen Preise in den USA, sei es bei der Fahrt zum Stadion oder bei Essen und Trinken im Stadion. Die Preise werden sicherlich absurd hoch sein.
0: Aufgrund des neuen Turniermodus glaubt Christian, die diesjährige WM werde eine Herausforderung für die deutsche Nationalmannschaft darstellen.
1: Ja, wenn man sich die beiden vorherigen WMs anschaut, wo wir in der Vorrunde ausgeschieden sind, müsste man das Überstehen der Vorrunde eigentlich als Erfolg werten. Ein weiteres Ausscheiden in der Vorrunde kommt aus meiner Sicht einem Debakel gleich, weil durch den neuen Turniermodus mit 48 Mannschaften auch 8 Gruppendritte in die K.O.-Runde einziehen werden. Generell ist es nun deutlich schwieriger, die WM zu gewinnen, weil man durch den neuen Turniermodus nach der Gruppenphase nun statt 4 K.O.-Spiele nun 5 K.O.-Spiele gewinnen muss. Und bei K.O.-Spielen kann immer alles passieren, das wissen wir einfach. Ja, unser Kader finde ich deutlich besser besetzt als vor 4 Jahren. Allerdings ist unsere Auslosung sehr, sehr schwer, muss ich sagen. Wenn wir Gruppensieger werden, könnten wir bereits im Achtelfinale auf Frankreich treffen, die nominell für mich den besten Kader haben. Wenn wir Gruppenzweiter werden, dann könnte schon im ersten K.O.-Spiel gegen Frankreich oder auch Norwegen gehen, die auch ebenfalls einen sehr starken Kader haben. Ja, und nach den vielen verkorksten Turnieren in den letzten Jahren ist man inzwischen natürlich mit deutlich weniger zufrieden. Ich wäre mit dem Erreichen des Viertelfinals zufrieden, muss ich ehrlich sagen. Hauptsache, wir werden nicht wieder verpfiffen, wie zuletzt bei der Europameisterschaft gegen Spanien, denn ja, dieses Trauma sitzt bei mir immer noch tief.
2: Das war Christian Albrecht Barschel, ein wahrer Superfan des deutschen Fußballs und Fußballs generell. An dieser Stelle hören Sie in den nächsten Tagen bis zum Anpfiff der WM weitere Gespräche mit Fußballfans und ExpertInnen. Gleich spreche ich hier mit dem Cluster Manager Energy der deutsch-australischen Industrie- und Handelskammer, Göran Sell, über seinen außergewöhnlichen Lebenslauf und darüber, ob wir die Energiewende schaffen können. Vorher aber noch etwas Musik. Hier sind Lemo und Christina Stürmer mit Nur Mensch.

0: Weltweit ist Energie derzeit vor allem eine Frage von Sicherheit, Versorgung und Industriepolitik. Gleichzeitig soll die Energiewende vorangetrieben werden. Deutschland sucht neue Energie- und Industriepartnerschaften und Australien den Weg vom Rohstoffland zum grünen Produktionsstandort. Partnerschaften zwischen den beiden Ländern sind bereits im Gange. Und darüber spreche ich jetzt mit dem Energieexperten Göran Sell. Er ist Manager des Clusters Energie bei der Deutsch-Australischen Industrie- und Handelskammer und jetzt bei mir im Studio.
1: Hallo.
0: Hallo Göran. Du bist noch gar nicht so lange in Australien.
1: Das ist richtig. Ja. Ich bin mit meiner Familie im Januar des letzten Jahres nach Australien gekommen. Ursprünglich war auch gar nicht geplant, viel länger als ein Jahr zu bleiben, aber uns hat so gut gefallen, dass wir jetzt entschieden haben, tatsächlich die nächsten Jahre hier zu verbringen, vielleicht auch noch ein bisschen länger. Jedenfalls startete ich im Oktober 2025 dann bei der Deutsch-Australischen Industrie- und Handelskammer und bin seitdem Cluster Manager Energy dort.
0: Ursprünglich hattest du aber einen ganz anderen Karriereweg geplant.
1: Oh, long time ago, yes. Ich war in meiner Kindheit und Jugend selbst Leistungssportler im Schwimmen und wollte danach Sport studieren. Bin deswegen auch nach Leipzig gegangen. Seinerzeit gab es da praktisch das Pendant zur Sporthochschule.

0: Köln.
1: Das war noch zu Zeiten der DDR.
0: Das ist richtig, genau. Ich habe 1990 mein Abitur gemacht, also mitten in den stürmischen Zeiten und den Montagsdemos in Leipzig. Durch diese politische Wende gab es dann am Ende auch den Einfluss auf meine private Entwicklung, ob Leistungssport, Trainer im Leistungssport sein, am Ende wirklich eine gute Perspektive war damals sehr offen und fraglich. Deswegen habe ich mich dann für einen anderen Entwicklungsweg entschieden. Bin aber tatsächlich während meines dann Jurastudiums dem Sport so treu geblieben, dass ich zwar nicht Sport studiert habe, aber als Schwimmtrainer gearbeitet habe. Und da entwickelte sich dann auch meine Verbindung zu Australien. Ich hatte das große Glück, einen Sportler betreuen zu können und 2000 zu den Olympischen Spielen nach Sydney bringen zu können. Und das war auch eine sehr erfolgreiche Zeit. Umgekehrt kann ich aber auch sagen, ich war in diesen Jahren im Spitzensport in jedem Jahr mehr als 33 Wochenenden unterwegs. Das ist nicht unbedingt familienfreundlich und da muss sich jeder dann hinterfragen, inwieweit das auf sein eigenes Lebensmodell passt. Insofern kann ich heute sagen, ich bin froh, dass ich es gemacht habe und ich bin froh, dass ich ein neues und anderes Kapitel aufschlagen konnte.
1: Ja, dieses neue Kapitel ist ja was ganz anderes. Wie kommt man denn vom Olympiaschwimmtrainer über die Jura zum Manager des Energieclusters bei der AHK?
0: Ja, also sicherlich nicht im direkten Weg. Zwischendrin gab es noch ein paar Stufen, aber in der Tat gab es so ein paar Entwicklungen, die nachher sehr anschlussfähig waren. Nach meinem zweiten Staatsexamen habe ich zunächst 5 Jahre für die 2 Spitzensportinstitute des Deutschen Olympischen Sportbundes gearbeitet, als administrativer Leiter. Und eins unserer Investitionsprojekte war seinerzeit der Neubau eines Schwimmströmungskanals in Leipzig. Und das bedeutete, man braucht Wasser und braucht viel Energie. Also der Sportler schwimmt praktisch auf der Stelle gegen anströmendes Wasser. Es ist ein sehr, sehr gutes Diagnoseinstrument. Man kann außerdem dort, wenn man so will, Prognosegeschwindigkeiten testen. Also was bedeutet das eigentlich, wenn man in Weltrekordzeit schwimmt? Wie fühlt sich das an? Wie schnell fließt eigentlich das Wasser dann an einem vorbei? Das kann man in solchen Schwimmströmungskanälen also austesten und durchaus trainieren. Und seinerzeit war eben die Frage, wie kriegen wir das neben den Zuwendungen vom Bundesinnenministerium und auch seinerzeit vom Freistaat Sachsen im operativen Geschäft finanziert? Und da war irgendwie klar, junge Sportler werden sich so eine Betriebsstunde nicht ohne weiteres leisten können. Also finden wir Sponsoren. Und das war mein Weg, mein Kontakt in die Energie- und Wasserwirtschaft. Am Ende war es schwierig, Sponsoren zu gewinnen. Aber so lernte ich andere Leute aus dieser Branche kennen. Und das brachte mich dann zunächst zu den Stadtwerken nach Görlitz. Dort ist Mehrheitsgesellschafter nach wie vor Veolia Environnement, französischer großer Umweltdienstleister, der hier in Melbourne durchaus auch manchmal sichtbar ist. Und von da aus führte mich dann der Weg nach Borkum auf diese wunderbare kleine Nordseeinsel. Da verbrachte ich dann über 10 Jahre als Geschäftsführer des dortigen Energie-, Wasser- und Wärmeversorgers, war zugleich zuständig für touristische Infrastrukturen und in dieser Kombination wirklich für die nachhaltige Entwicklung eines ganzen Standortes. Und so kann man sagen, das war dann der Weg von der kleinen Insel auf die große Insel. Mhm. Und jetzt bin ich hier.
1: Auf der großen Insel.
0: Auf der großen Insel, ja.
1: Deine Arbeit da in Borkum, du hast da auch ein Projekt geleitet, bei dem Borkum ein Pilotprojekt war.
0: Das ist richtig. Ich habe 2014 auf Borkum angefangen, leitete dort ein Unternehmen mit ungefähr 160 Mitarbeitern. Und für mich stellte sich zunächst die Frage, wie kriegt man eigentlich die Mitarbeiter aus den zunächst scheinbar sehr entfernt liegenden Bereichen, die einen, die im Tourismus tätig sind, zum Beispiel im Schwimmbad, im Kurhaus, die den Strand bewirtschaften, das touristische Marketing machen, sich um Events kümmern. Und auf der anderen Seite die Mitarbeiter, die im Energie-, Wasser- und Wärmebereich tätig sind, also was man kennt, die sich um die Stromanschlüsse kümmern, überhaupt um die grundlegende Energieversorgung und so weiter. Wie kann man die unternehmerisch unter ein Zielbild vereinen? Und da entstand 2015 in etwa die Idee, dass wir uns auf der Insel um den klimaneutralen Tourismus kümmern. Und wenn man so eine Insel hat, die faktisch nachher eigentlich von nichts anderem lebt als von Tourismus, ist man schnell bei dem klimaneutralen Lebensraum. Und mit diesem Ansatz sind wir dann tatsächlich Pilotinsel geworden für die gesamte Europäische Union im Prozess der Dekarbonisierung von Insellebensräumen.
1: Das klingt nach sehr viel Überzeugungsarbeit, die da geleistet werden muss, weil bei solchen Projekten Dekarbonisierung, das heißt ja immer, dass sich der Einzelne auch umstellen muss, wenn man eine ganze Insel dekarbonisieren muss, will.
0: Das ist richtig. Es zeigt sehr gut, dass Dekarbonisierung am Ende viel, viel mehr ist als ein rein technisches Problem oder ein rein technisches Thema. Es hat natürlich diese technische Seite, es hat darüber hinaus, das wissen wir auch, eine ökonomische, eine finanzielle Seite und als drittes dann eben auch diese soziale, diese gesellschaftliche Komponente. Wie gelingt es den Einzelnen oder auch ganze Gruppen in diesem Prozess zu integrieren? Ich mag dieses Begriff mitnehmen immer nicht so richtig. Das klingt so wie, da steht jemand an der Bushaltestelle und ich komme vorbei und er soll einsteigen. Nein, am Ende ist der Einzelne ja tatsächlich ein integrativer Bestandteil dieses Transformationsprozesses. Und wahrscheinlich ist es auch der schwierigste von diesen drei Bereichen Technologie, Ökonomie und Soziales, den wir gestalten müssen, wenn wir wirklich zu einem dekarbonisierten Lebensraum kommen. Ja.
1: Habt ihr das denn erreicht auf Borkum?
0: Also das Ganze ist als Prozess angelegt, wie in anderen Kommunen, in anderen Regionen ja auch. Wir reden ja mehr oder weniger um Zieljahre. Ist es 2050 wie für Australien insgesamt oder die Europäische Union insgesamt? Deutschland mit etwas ambitionierteren Zielen. Insgesamt möchte Deutschland 2045 bereits die Dekarbonisierung vollständig erreicht haben. Und so bricht sich das dann runter. Und unser Ziel war seinerzeit wirklich zu sagen, schaffen wir das bis 2030. Das ist im Verhältnis zu vielen anderen nach wie vor sehr, sehr sportlich. Insofern kann ich jetzt rückblickend sagen, wir haben viele, viele gute Grundlagen gelegt. Die Insel ist auf dem Weg. Jetzt sind bis 2030 noch 4 Jahre. Es braucht sicherlich den einen oder anderen Gamechanger noch, damit das Ziel wirklich erreicht ist. Aber die Fahrt ist definitiv aufgenommen und der Wille im Bereich der Politik, im Bereich der Unternehmen und auch in der Bevölkerung ist sehr, sehr stark ausgeprägt, dahin zu kommen.
1: Könnte man das Projekt skalieren? Australien ist ja auch auf dem Weg, aber ich habe immer das Gefühl, dass es hier sehr schleppend vorangeht.
0: Antwort: Ja, man kann es skalieren. Und das ist auch die Idee, warum seinerzeit die Europäische Union im Rahmen des Horizon-Projekts, also eines großen Innovationsprogramms der Europäischen Union, sich entschieden hat, dieses Vorgehen auf der Insel Borkum auch wirklich massiv zu unterstützen. Finanziell zu unterstützen. Und das ist auch so ein bisschen mein Background, den ich jetzt, glaube ich, hier für Australien einbringen kann, dass natürlich auf Borkum alles sehr kleinskaliert stattfand und stattfindet, aber die Grundidee sich übertragen lässt. So entweder indem man sagt, die Idee von einer europäischen Insel lässt sich auch auf australische Inseln übertragen, also natürliche Inseln. Sie lässt sich aber natürlich auch auf Energieinseln übertragen. Also dafür ist ja Australien insgesamt nun mal auch bekannt oder steht dafür, dass wir verschiedene abgelegene Areale haben, wo man gucken muss, wie kriegt man die eigentlich dekarbonisiert, vernünftig.

0: vernünftig Energie versorgt, ja. Und dann kann man es insgesamt natürlich auch dergestalt skaliert betrachten, dass man sagt, auf einer kleinen Insel wie Borkum braucht man erstmal alles. Also man braucht den Strom aus der Steckdose, man braucht die Energie zum Erwärmen von Wasser, zum Kochen. Man braucht die Energie für den Verkehr. Also diese grundlegenden Lebensbereiche, die Energie brauchen, die sind da vorhanden. Und dann kann man auch von einem kleinen Lebensraum hochskalieren bis zu Städten wie Melbourne.
1: Ich spreche mit Göran Sell, dem Clustermanager für den Bereich Energie bei der Deutsch-Australischen Handelskammer. Wir machen jetzt eine kurze Werbepause, danach geht's weiter.
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1: Von der kleinen Insel Borkum zur großen Insel Australien und wie ein Projekt Borkum emissionsfrei zu machen auf Down Under übertragbar ist, das habe ich vor der Werbepause mit Göran Sell besprochen. Er ist Clustermanager Energie bei der AHK. Wo siehst du denn jetzt die größten Knackpunkte für diese Skalierung für Melbourne, Australien generell?
0: Ich schaue dieses Thema natürlich an aus der Perspektive deutsch-australischer Partnerschaften. Wo sind die Potenziale für diese Partnerschaften? Wo können wir am besten wirken? Und da kann man erstmal feststellen, für eine Dekarbonisierung von Lebensräumen oder auch von Wirtschaftsprozessen, von Industrieprozessen, hat Australien extrem gute Bedingungen. Wenn wir über grüne Energie sprechen, sprechen wir im Wesentlichen über Windenergie, über Sonnenenergie. Beides braucht Platz. Australien hat viel Wind, Australien hat viel Sonne, Australien hat viel Platz. Also diese Voraussetzungen sind wirklich da. Und hier kann deutsche Technologie, deutsche Erfahrung sehr, sehr gut wirken. Das tut sie schon. Und hier sind eben auch die Potenziale für die Zukunft, das weiterzuführen. Wir haben auch noch andere Themen im Rahmen der Dekarbonisierung, wenn man es wirklich geopolitisch betrachtet und sagt, Australien hat vermutlich ein größeres Potenzial zur Dekarbonisierung, als es selbst braucht, währenddessen aufgrund der Dichte der Bevölkerung, der Dichte der Bebauung in Europa die Potenziale für die eigene grüne Energieversorgung geringer sind als das, was notwendig ist. Und daraus bilden sich Achsen, daraus bilden sich Möglichkeiten für Partnerschaften, auch in die umgekehrte Richtung. Also nicht nur technologische Unterstützung aus Deutschland oder für Kooperation bei der Dekarbonisierung in Australien, sondern eben auch in die umgekehrte Richtung.
1: Und als Clustermanager bei der AHK bist du quasi die Schnittstelle zwischen den deutschen Unternehmen und den australischen?
0: Erster Punkt, wenn man sich die Komplexität der Energiewende oder dieses Transformationsprozesses vor Augen hält, sieht man schon mal, dass es nicht nur eines Unternehmens braucht, sondern einer Vielfalt von Unternehmen mit unterschiedlichen Stärken. Und das Energy Cluster der AHK versteht sich quasi als technologisches Ökosystem, was bei der Transformation unterstützen kann. So. Und das trifft auf die australischen Unternehmen, die am Ende das transformierte Energiesystem betreiben. Oder wo es auch hin entwickelt werden soll. Ja, weil es geht ja nicht einfach um ein Austausch weg vom Gas und Öl und da, wo bisher vielleicht eine Pipeline lang gelaufen ist, soll zukünftig eine Stromtrasse sein, sondern der Prozess ist ja deutlich komplexer. So, und hier geht

0: Geht es im Cluster der AAK darum, dieses Potenzial von verschiedenen deutschen Firmen so zu organisieren, dass es auch gut sichtbar ist, um mit diesem Potenzial am Ende eine Wirksamkeit zu erzielen?
1: Es gibt ja schon einige Projekte, die die Zusammenarbeit befördern. Wie stehen wir denn da? Wo befinden die sich gerade und gibt es da noch sehr viel zu tun?
0: Ja, in der Tat, Australien hat sich auf den Weg gemacht in diesen Transformationsprozess, auch in unterschiedlichen Geschwindigkeiten. Genauso wie Deutschland ist ja Australien föderal organisiert. Es gibt auf Bundesebene eben eine Zielsetzung, bis 2050 klimaneutral zu sein. Und die Unterstützung und die Fortschritte im Dekarbonisierungsprozess in den einzelnen Föderalstaaten sind sehr unterschiedlich. Also sicherlich sehr, sehr weit vorneweg. Südaustralien mit anderen Ideen und anderen Ansätzen. Western Australia mehr oder weniger im Industriebereich, wo man vielleicht noch gar nicht sagen kann, die sind jetzt wahnsinnig weiter, aber sie haben ganz andere Herausforderungen. Und dann natürlich hier an der Ostküste die Achse, ich sage jetzt mal Melbourne, Sydney, Brisbane mit sehr, sehr starken Konzentrationen von Bevölkerung, die wieder andere Herausforderungen haben und andere Lösungsansätze benötigen. Ja.
1: Jetzt hast du erwähnt, dass Deutschland das technische Know-how liefern kann und damit Australien unterstützen kann bei der Energiewende. Was hat denn Australien im Gegenzug zu bieten?
0: Also wo kann quasi im Sinne einer Partnerschaft Australien auch für Deutschland mehr interessant sein als nur quasi ein Abnehmermarkt für Technologie? Da gibt es schon eine ganze Menge. In irgendeiner Form oder in vielen unterschiedlichen Formen sind ja Industrieprozesse auch sehr, sehr stark energiegebunden, die für Deutschland beispielsweise relevant sind. Und da würde ich gern auf zwei Bereiche ein bisschen intensiver eingehen, die sehr relevant sind für Deutschland und eben sehr energieintensiv. Der eine Bereich ist die Stahlindustrie und der zweite Bereich ist die Frage, wo kommen eigentlich zukünftig die Energiemengen her, die nicht als Elektron verbraucht werden, sondern eher als Molekül. Also das, was wir im Moment tanken, ja, im Schiffsverkehr, im Autoverkehr und insbesondere im Flugverkehr. Ja. Und wenn man mal beim Stahl anfängt, die Stahlproduktion, die gehört in der gesamten Wertschöpfungskette nach wie vor zu den sehr energieintensiven und sehr stark CO2-emittierenden Industrien. Da kommt man mit einer veränderten Technologie durchaus dazu, dass man den CO2-Anteil bei der Produktion deutlich senken kann, indem man also Verfahren anwendet, die auf Wasserstoff basieren. Den Wasserstoff wiederum würde man dann über Windstrom und oder Solarstrom im Rahmen eines Elektrolyseurs produzieren können. Und das würde dann aber die Wertschöpfung deutlich verändern. Also ich knüpfe beim Eisenerz an. Das Eisenerz gibt's in Australien, ist auch sehr relevant für den deutschen Markt, für am Ende die weiterverarbeitende Industrie. Beispielsweise ist der Stahl ja auch nur ein Vorprodukt. Ich brauche ihn nachher für die Automobilindustrie. Im Moment wird das Roheisen aus dem Eisenerz in Deutschland produziert, nach wie vor. In diesem ökologisch besseren Prozess müsste man dann aber praktisch den Wasserstoff an die Stellen bringen und auch das Eisenerz an die Stelle bringen, um dann daraus das Roheisen zu erzeugen und dann weiter zu verarbeiten. Hier macht es wahrscheinlich zukünftig Sinn, über Industriepartnerschaften nachzudenken und zu sagen, kann man die Wertschöpfungskette nicht anders aufsetzen, bevor man sagt, ich gehe mit dem Eisenerz von Australien in Richtung Europa. Ich gehe mit dem Wasserstoff von irgendwo aus der Welt nach Europa, der hier auch produziert werden kann. Oder sagt man nicht besser, im Rahmen einer Partnerschaft produzieren wir in Australien.

0: Mineralien grünes Eisen, um dann in dem weiteren Veredelungsprozess in Europa auf diesem grünen Eisen aufzusetzen und dann aus dem grünen Eisen an einem etablierten Standort den veredelten Stahl zu machen, um ihn dann den weiterverarbeitenden Industrien in Europa, speziell in Deutschland, zuzuführen. Mhm. Also das wird sicher ein Thema sein. Die Frage ist, also kriegt man in Molekülform für den Wasserstoff überhaupt genügend Energie nach Europa oder muss man quasi nicht eher dem Ort, wo die Energie vorhanden ist, folgen? Der zweite Punkt ist, auch das sehen wir sehr, sehr stark, was passiert eigentlich mit unserer Mobilität? Gerade vor dem Hintergrund des Drucks, der gerade geopolitisch wieder entsteht, wie verfügbar Erdöl, Erdgasreserven sind, zeigt sich, wie wichtig ein Umstieg auf Elektromobilität sein kann. Wo Elektromobilität möglich ist, macht das Sinn. Im Flugverkehr wird es wahrscheinlich nicht funktionieren. Also der Flugverkehr wird weiter seine Energie aus Molekülen kriegen müssen. Und dann ist die Frage, wo kommen die Moleküle eigentlich her? Also das grüne Kerosin der Zukunft. Und auch hier kann man dann die Kette von Australien bis Europa sehr, sehr gut nutzen und sagen, hier gibt's die Sonne, hier gibt's den Wind. Wir können mit der Sonne und dem Wind über die Elektrolyse Wasserstoff produzieren, den Wasserstoff weiterverarbeiten, bis hin zu einem Vorprodukt, was final in Europa, in Deutschland raffiniert wird zu grünem Kerosin und dann als Energie, als dekarbonisierte Energie dem gesamten Flugverkehr zur Verfügung steht.
1: Göran Sell, vielen Dank für dieses interessante Gespräch.
0: Dankeschön.
1: Ja, und damit sind wir auch schon am Ende unseres Programms in deutscher Sprache bei SBS Audio angekommen. Ich bedanke mich bei Ihnen fürs Zuhören und hoffe, Sie haben sich in der letzten Stunde gut unterhalten und informiert. Vielen Dank auch an die Kolleginnen und Kollegen, die an der heutigen Sendung mitgewirkt haben. Mehr zu unserem Programm finden Sie im Internet auf sbs.com.au/German. Sie können uns auch einen Kommentar oder Anregungen schicken per E-Mail an die Adresse german.program@sbs.com.au. Morgen sind wir wieder für Sie da, an selber Stelle und zur selben Zeit, dann mit meinem Kollegen Benjamin Kantak. Mein Name ist Julia Grewe, machen Sie es gut und bis zum nächsten Mal.